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1: Die Nachrichten von SRF um 3 mit Patrick Walter. Die USA wollen Syrien von der Liste der Staaten streichen, die Terror finanzieren. Das kündigt das US-Außenministerium an. Es handelt sich um einen Meilenstein in den wiederbelebten Beziehungen zwischen den USA und Syrien. Die Streichung von der Liste würde es für Unternehmen einfacher machen, in Syrien zu investieren. Ende 2024 wurde der syrische Diktator Bashar al-Assad gestürzt. Seither haben sich die USA und andere westliche Staaten Syrien wieder angenähert. Die USA haben beispielsweise zahlreiche Sanktionen gegen das Land im Nahen Osten aufgehoben. Der aktuelle syrische Übergangspräsident Ahmed al-Sharaa war früher Anführer einer islamistischen Gruppe. Dann drei Meldungen kurz zusammengefasst. Die zweite Nacht in Folge greifen die USA Ziele im Iran an. Das teilt das US-Militär mit. Aus dem Iran melden Nachrichtenagenturen Explosionen an verschiedenen Orten. US-Präsident Donald Trump erklärt, die Angriffe seien eine Vergeltungsmaßnahme, weil der Iran Schiffe in der Straße von Hormuz beschossen habe. Und er droht, wenn der Iran erneut Handelsschiffe angreife, würden die USA noch heftiger zurückschlagen. Ein Brand in der norditalienischen Stadt Mailand hat für dichten schwarzen Rauch gesorgt. Die Behörden haben zehntausende Menschen aufgefordert, Fenster und Türen geschlossen zu halten, auch heute Donnerstag. Weiter sollen Kinder in der Umgebung nicht draußen spielen. Das Feuer ist am Abend in einem Logistikzentrum eines Paketdienstleisters ausgebrochen. Verletzt wurde gemäß ersten Angaben niemand. Vor knapp 9 Jahren ist vor der argentinischen Küste ein Militär-U-Boot gesunken. Nun hat ein Gericht den früheren Chef der argentinischen U-Boot-Flotte verurteilt zu einer 3-jährigen Freiheitsstrafe auf Bewährung. Er habe seine Pflichten verletzt und fahrlässig gehandelt. Beim Untergang des U-Boots 2017 starben 44 Seeleute. An der Suche nach dem U-Boot beteiligten sich damals zahlreiche Schiffe aus verschiedenen Ländern. Weltweit dürfte es in den nächsten Jahren deutlich mehr Krebserkrankungen geben. Davor warnt die Weltgesundheitsorganisation WHO. Bis 2050 könnte es demnach jedes Jahr 35 Millionen Krebsdiagnosen geben. 2024 waren es gut 20 Millionen und rund 10 Millionen Todesfälle aufgrund von Krebs. Es fehle an Prävention, so die WHO, und sie sagt, 4 von 10 Krebsfälle stünden im Zusammenhang mit vermeidbaren Risikofaktoren, wie zum Beispiel Alkohol, Rauchen oder Übergewicht. Weiter prangert die WHO an, dass die Überlebensrate je nach Land sehr unterschiedlich sei. Brustkrebs würden in reicheren Ländern beispielsweise rund 85% der Betroffenen überleben, in ärmeren Ländern rund 40%. Bleibt der Blick aufs Wetter. Es wird sonnig und heiß bei 29 bis 34 Grad. Das waren Nachrichten von Radio SRF. Verantwortlich war Patrick Walter. SRF Verkehrsinfo von 3.03 Uhr. Auf der 1 St. Gallen Richtung Bern zwischen Zürich-Seebach und dem Kubris-Tunnel stockender Verkehr wegen Bauarbeiten. Der linke Fahrstreifen ist gesperrt. Und auf der 1 Bern Richtung Zürich zwischen Wangen an der Aare und Niederbipp Verkehrsbehinderung wegen eines Pannenfahrzeugs. Der Standstreifen ist blockiert.
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1: Die Nachrichten von SRF um 4 mit Patrick Walter. Die zweite Nacht in Folge greifen die USA Ziele im Iran an und der Iran nimmt als Reaktion darauf US-Militärbasen in der Region ins Visier. Aus dem Iran berichten Nachrichtenagenturen von Explosionen an verschiedenen Orten und mit den USA verbündete Golfstaaten wie Bahrain, Kuwait und Katar melden Beschuss durch feindliche Raketen und Drohnen. US-Präsident Donald Trump erklärte, die Angriffe gegen den Iran seien eine Vergeltungsmaßnahme, weil der Iran Schiffe in der Straße von Hormuz beschossen habe. Der iranische Parlamentssprecher wiederum sagte, die Straße von Hormuz werde nur durch, Zitat, iranische Abmachungen geöffnet, nicht durch US-amerikanische Drohungen. Bereits gestern Morgen hatte US-Präsident Donald Trump erklärt, die Waffenruhe mit dem Iran sei hinfällig. Das Rahmenabkommen für ein Ende des Konflikts gelte nicht mehr. Schwere Vorwürfe gegen einen Politiker könnten die Demokratische Partei im Kampf um die Mehrheit im US-Senat ausbremsen. US-Politiker Graham Plattner zieht seine Kandidatur nach Vorwürfen sexueller Gewalt zurück. Er wollte für den Bundesstaat Maine in den Senat einziehen. Eine Frau beschuldigt ihn, sie vor 5 Jahren vergewaltigt zu haben. Plattner bestreitet die Anschuldigungen. Mehrere Demokratinnen und Demokraten forderten, dass er seine Kandidatur zurückzieht. Die Demokratische Partei in Maine will nun einen neuen Kandidaten oder eine neue Kandidatin aufstellen. Die Demokraten wollen dort den Republikanern bei den Zwischenwahlen im Herbst einen Senatssitz abjagen. Im Senat haben die Republikaner von Präsident Trump eine knappe Mehrheit. Weltweit dürfte es in den nächsten Jahren deutlich mehr Krebserkrankungen geben. Davor warnt die Weltgesundheitsorganisation WHO. Bis 2050 könnte es demnach jedes Jahr 35 Millionen Krebsdiagnosen geben. 2024 waren es gut 20 Millionen und rund 10 Millionen Todesfälle aufgrund von Krebs. Es fehle an Prävention, so die WHO, und sie sagt, 4 von 10 Krebsfälle stünden im Zusammenhang mit vermeidbaren Risikofaktoren, wie zum Beispiel Alkohol, Rauchen oder Übergewicht. Weiter prangert die WHO an, dass die Überlebensrate je nach Land sehr unterschiedlich sei. Brustkrebs würden in reicheren Ländern beispielsweise rund 85% der Betroffenen überleben, in ärmeren Ländern rund 40%. Das Wetter? Es wird sonnig und heiß bei 29 bis 34 Grad. Das waren Nachrichten von Radio SRF, verantwortlich Patrick Walter.
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1: Die Nachrichten von SRF um 5 mit Patrick Walter, die Schlagzeilen. Im Nahen Osten sprechen wieder die Waffen. Die USA und der Iran haben sich diese Nacht erneut gegenseitig beschossen. Eine Frau wirft ihm sexuelle Gewalt vor. Ein demokratischer US-Politiker zieht deshalb seine Kandidatur für den Senat zurück. Und der Bund mache bei IT-Projekten Fehler, etwa bei der Planung oder der Einführung in den laufenden Betrieb, sagt die eidgenössische Finanzkontrolle. Das Wetter: sonnig und heiß bei 29 bis 34 Grad. Die zweite Nacht in Folge greifen die USA Ziele im Iran an. Und der Iran nimmt als Reaktion darauf US-Militärbasen in der Region ins Visier. Lukas Siegfried berichtet.
2: Es geht darum, den Iran zu schwächen, sodass er die Schifffahrt in der Straße von Hormuz nicht mehr bedrohen könne, sagt das US-Militär. Aus dem Iran berichten Nachrichtenagenturen von Explosionen an verschiedenen Orten. Und mit den USA verbündete Golfstaaten wie Bahrain, Kuwait und Katar melden Beschuss durch feindliche Raketen und Drohnen. US-Präsident Donald Trump erklärt, die Angriffe gegen den Iran seien eine Vergeltungsmaßnahme, weil der Iran Schiffe in der Straße von Hormuz beschossen habe. Und er droht, wenn der Iran erneut Handelsschiffe angreife, würden die USA noch heftiger zurückschlagen. Der iranische Parlamentssprecher wiederum sagt, die Straße von Hormuz werde nur durch, Zitat, iranische Abmachungen geöffnet, nicht durch US-amerikanische Drohungen. Bereits gestern Morgen hatte US-Präsident Trump erklärt, die Waffenruhe mit dem Iran sei hinfällig, das Rahmenabkommen für ein Ende des Konflikts gelte nicht mehr.
1: US-Präsident Donald Trump will der Ukraine eine Lizenz geben, damit sie selbst Patriot-Flugabwehrraketen herstellen kann. Das sagte er bei einem Treffen mit dem ukrainischen Präsidenten Volodymyr Zelensky am Rande des NATO-Gipfels in Ankara. Wann Patriot-Raketen in der Ukraine hergestellt werden könnten und wer dafür zahlen würde, sagte Trump aber nicht. Zelensky hat in letzter Zeit immer wieder mehr Patriot-Raketen gefordert im Krieg gegen Russland. Das Patriot-System sei das einzige, das gewisse russische Raketen abwehren könne. Schwere Vorwürfe gegen einen Politiker könnten die Demokratische Partei im Kampf um die Mehrheit im US-Senat ausbremsen. US-Politiker Graham Plattner zieht seine Kandidatur nach Vorwürfen sexueller Gewalt zurück. Er wollte für den Bundesstaat Maine in den Senat einziehen. Eine Frau beschuldigt ihn, sie vor 5 Jahren vergewaltigt zu haben. Plattner bestreitet die Anschuldigungen. Mehrere Demokratinnen und Demokraten forderten, dass er seine Kandidatur zurückzieht. Die Demokratische Partei in Maine will nun einen neuen Kandidaten oder eine neue Kandidatin aufstellen. Die Demokraten wollen dort den Republikanern bei den Zwischenwahlen im Herbst einen Senatssitz abjagen. Im Senat haben die Republikaner von Präsident Donald Trump eine knappe Mehrheit. 2 Meldungen kurz zusammengefasst. Ein Brand in der norditalienischen Stadt Mailand hat für dichten schwarzen Rauch gesorgt. Die Behörden haben zehntausende Menschen aufgefordert, Fenster und Türen geschlossen zu halten, auch heute Donnerstag. Weiter sollen Kinder in der Umgebung nicht draußen spielen. Das Feuer ist am Abend in einem Logistikzentrum eines Paketdienstleisters ausgebrochen. Verletzt wurde gemäß ersten Angaben niemand. Im Weserstadion, dem Stadion des deutschen Fußballclubs Werder Bremen, ist ein Teil einer Tribüne eingestürzt. Verletzt wurde niemand, wie der Club mitteilt. Passiert sei es bei Umbauarbeiten. Es sei eine tragende Säule beschädigt worden. Die Tribüne solle nun wieder repariert werden, so schnell wie möglich. Dann in die Schweiz. Der Bund wiederholt bei wichtigen Informatikprojekten frühere Fehler. Zu diesem Schluss kommt die eidgenössische Finanzkontrolle EFK in einem neu veröffentlichten Bericht. Es gehe um Vorhaben, die viele Ressourcen brauchten und bei denen es große Risiken gebe. Bei den Projekten der letzten beiden Jahre sieht die EFK unter anderem folgende Probleme: Planungen seien unvollständig oder der Übergang in den laufenden Betrieb sei ungenügend vorbereitet. Es komme zu Verzögerungen und Mehrkosten. Im Bericht ging es auch um das Projekt zur Modernisierung der Auszahlung von Arbeitslosengeldern, bei dessen Einführung es Anfang Jahre Probleme gab. Tausende Arbeitslose erhielten ihr Geld deutlich verspätet. Weltweit dürfte es in den nächsten Jahren deutlich mehr Krebserkrankungen geben. Davor warnt die Weltgesundheitsorganisation WHO. Bis 2050 könnte es demnach jedes Jahr 35 Millionen Krebsdiagnosen geben. 2024 waren es gut 20 Millionen und rund 10 Millionen Todesfälle aufgrund von Krebs. Es fehle an Prävention, so die WHO, und sie sagt, 4 von 10 Krebsfälle stünden im Zusammenhang mit vermeidbaren Risikofaktoren, wie zum Beispiel Alkohol, Rauchen oder Übergewicht. Weiter prangert die WHO an, dass die Überlebensrate je nach Land sehr unterschiedlich sei. Brustkrebs würden in reicheren Ländern beispielsweise rund 85% der Betroffenen überleben, in ärmeren Ländern rund 40%. Dann zum Wetter. Heute wird es sonnig und heiß mit Höchstwerten zwischen 29 und 34 Grad. Dazu weht schwache, im Westen mäßige Brise. Das waren Nachrichten von Radio SRF. Am Mikrofon und verantwortlich war Patrick Walter.
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0: In der Poesie in Dialekt Gualser, Elisabeth Mani hält Stab.
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2: Wenn ich einen Song müsste sagen, den ich am liebsten selber geschrieben hätte, dann wäre das vermutlich Bohemian Rhapsody von Queen. Weil der Song einfach so unfassbar toll ist und mir eine mega grosse Welt eröffnet hat. Nämlich einfach die Welt vom Musik machen und einfach machen und irgendwie darauf vertrauen, dass es schon irgendwie gut kommt. Egal wie kurlig das etwas tönt. Und ich finde, in diesem Song haben sie es einfach geschafft, ultra fest ihren Weg vorzustampfen und den rauszubringen und einfach mal alle damit zu begeistern und zu beweisen, dass es auch funktioniert, wenn es nicht auf den ersten Blick Mainstreaming tönt. Und darum würde ich sagen, diesen Song. Aber ich bin sehr froh, habe nicht ich diesen Song geschrieben, sondern Queen. Weil, wenn ich diesen Song geschrieben hätte, dann hat ja gar niemand diesen Song gehört. Und darum bin ich sehr froh, haben Queen diesen Song geschrieben und wir können alle hören.

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1: Das ist Freude und der Lohn und sagen, wow, alles ist mir aufgegangen, das, was ich mir vorgestellt habe.
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1: Und im Kopf, das mentale, da trainiere ich jeden Tag. Und das Gefühl, das Gespüre, das ist meine, wo ich sehr gut mache.
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1: Alle haben mich gefragt, ja, hat sie nicht fast verschrissen? Ist dir nicht fast das Herz in die Hose runtergefallen? Und dann habe ich, wenn ich zurückgedacht habe, nein, ich konnte so den Fokus drauf haben, nicht mich rausbringen lassen und bis am letzten Schuss. Und jeder Schütze sagt auch immer, ein guter Schütze hört mit einem Zehner auf. Und ich wollte den Zehner schiessen, nicht mit Murksen, sondern mit meinem Schussablauf, mit meinem Film, wie ich immer sage, habe ich einen Zehner schiessen.
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2: Da wird immer ein Wochenende mit dem Wohnwagen und das andere Wochenende mit dem Flügen.
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4: Was ja. Meinen Sie in Camper? Meinen Sie Campadi, dann fahren Sie durch das Nord, dann meinen Sie wie eine Wohn. 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
5: Also, Frühlingsferien sehr gerne in der Schweiz, halt eher im Süden, Tessin. Über den Sommer gehen wir viel in Orte, jetzt das ja Deutschland, also schon Schweden. Und dann Herbstferien dann gerne nochmal auf Italien. Letztes Jahr waren wir in Sardinien gewesen. Genau.
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2: Das Lied, wo mich aktuell mega inspiriert, ist Bajo de la Piel von Milo Jota aus seinem Album La Vida Era Más Corta. Und der Milo Jota, geschrieben Milo, Abstand J, ist ein mega junger, 19-jähriger argentinischer Rapper, Produzent und Sänger. Und ich finde es einfach crazy, wie viel Ausdruck in dieser Musik ist und wie viel Persönlichkeit man aus seiner Stimme hört. Und es hat mich schon lange nicht mehr etwas berührt von einem Sänger. Ich bin sonst eher die irgendwie Sängerinnen lost, aber er hat es irgendwie geschafft, etwas in mir auszulösen. Darum eine Herzensempfehlung. Milo Jota, checkt ihn aus. Checkt das Album La Vida Era Más Corta aus.

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1: Also die Ausstellung heisst Plakat. Es sind Plakate zwischen 1930 und 1960. Also alles Originallithografien von ganz bekannten, teilweise sehr bekannten Plakatkünstlern. Damals in den 1930er bis ja, 60er, 70er Jahren hat es eigentlich ausschliesslich Männer gegeben, die Plakate überhaupt gestaltet haben. Die Frauen sind da wie noch nicht vorgekommen.
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1: Wir haben vier Frauen eingeladen, die von Genal, von Iland, Danette Meletje, Zürich, Valerie Lipscher, auch von Zürich, und Nina Germann, ebenfalls von Zürich. Uns ist wichtig, das muss man vielleicht noch sagen, in dieser Ausstellung ist das Thema Lebensmittel. Darum sind all die Plakate, haben etwas mit Lebensmitteln zu tun. Also wir schauen da zum Beispiel auf den Bündner Alpenbitter und dann schauen wir auf die Matschi Kalbfleischsuppe. Und wir haben auch diesen Frauen, diesen vier Frauen Kunstschaffenden, der Auftrag dürfen geben, gestaltet Plakat zum Thema Lebensmittel. Und wie man jetzt sieht, haben die das komplett unterschiedlich angegangen. Mit sehr viel Humor, alle. Wir haben die extra ins Schaufenster gehängt, aber gegen innen. Also, dass der Wunder ein bisschen angeregt werden soll und man dann wirklich reinkommt, schauen, was haben die Frauen heutzutage zu sagen und was haben die Männer früher werbetechnisch umgesetzt.
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1: Die Plakat ist eine Zusammenarbeit, eine Kooperation mit Artifice Vintage Poster Art in Zürich. Beatrice Müller, das ist eine von der wichtigste, wenn nicht überhaupt die wichtigste Plakatsammlung in der Schweiz von historischen Plakaten. Und wir sind sehr glücklich, dass sie uns die 15 Plakate zum Verkauf gegeben hat. Wir haben die jetzt ausgestellt und wir hoffen, dass ganz viele Leute einfach auch Freude haben. Wir jedenfalls haben wahnsinnig Freude an denen.
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1: Nacht ist Lämpli von den Nonnen, das ist der grosse Renner. Von denen verkaufen wir irgendwie jeden Tag fast eine oder zwei. Also es hat richtig viel wirklich schöne Sachen und es lohnt sich sehr, einfach mal hineinschauen und ein bisschen rumplundern.
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1: La fin de l'ul veni a Paris, in Oktober Kroatien.
2: Dann wird immer ein Wochenende mit dem Wohnwagen und das andere Wochenende mit dem Flügen.
3: Ma, bei den ersten Bildern oder Vakanzen ist es eine Chance, in Deutschland die nicht durch. Und wenn ich fahre noch in Italien oder in Germania, das dependet ein bisschen. Oder wenn ich nur in Tschechien.
4: Was meinen Sie, ein Camper? Meinen Sie, ein Campadi, der Campadi, dann fahre ich 2019 und meinen Sie, wie ein Wohn. 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
5: Also, Frühlingsferien sehr gerne in der Schweiz, halt eher im Süden, Tessin. Über den Sommer gehen wir viel in Norden, jetzt das ja Deutschland, also schon Schweden. Und dann Herbstferien dann gerne nochmal auf Italien. Letztes Jahr waren wir in Sardinien.
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3: Also mer ei a camper neigete, und mer gehen so 2 bis 3 Mal im Jahr, würde ich sagen, für sich, also mindestens 1 Woche, vielleicht mal 2 Wochen, und über die Sommerferien kann es auch mal 3-4 Wochen sein.
4: Also einisch bis 2 Mal. Jetzt dieses Jahr gehe ich einisch nach Österreich und einisch nach Italien.
5: Warum meinst du auch schon so eins? Fahrt zu 4 Jahren Lohn?
6: Wenn ich 2 Jahre in Vacanzas.
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7: Im Moment eher Ausland mit dem Fliegen. Aber es ist auch, es gibt noch ein zweites Thema, es ist ein Wohnwagen herum. Und da wird ich sicher in der Schweiz herum sein. Da wird immer 1 Wochenende mit dem Wohnwagen und das andere Wochenende mit dem Fliegen.
5: Ma, piuttosto piglio loro vacanze, se sto in casa, i giusti genitori. 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
8: 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Meinen der Campade, der Campade, dann fahren Sie 2019 und meinen Sie, wie wohnen. 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
3: Also Frühlingsferien sehr gerne in der Schweiz, halt eher im Süden, Tessin. Über den Sommer gehen wir viel in den Norden, jetzt das auch Deutschland, sonst auch Schweden. Und dann hast du Ferien dann gerne nochmal auf Italien. Letztes Jahr waren wir in Sardinien gewesen. Genau.
9: Ja, also ich denke immer mehr, dass man weniger weit wegfahren muss. Ich bin sehr gern in der Schweiz oder auch in Europa, also weiter nicht.
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4: Jean-Jacques Rousseau hat ein Buch geschrieben, ein Briefroman, wo dann vor allem auch das Gebiet um den Genfersee und die Wallis eigentlich so ein bisschen hochgehoben hat und hochjubiliert hat. Und so ist es eigentlich dazu gekommen, dass man die Bücher natürlich auch gelesen hat und dann auch hat wollen, den Schreibenden folgen und die Landschaft eigentlich selber hat wollen anschauen wollen.
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4: Sind viele englische also quasi alpine Helden in die Schweiz gekommen. Das hat man dann in England auch als heldenhafte Errungenschaften natürlich wahrgenommen. Also das ist auch sehr breit eigentlich rezipiert worden, die Erfolge und die Erstbesteigungen von diesen 4000er.
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4: Zuerst war man zu Fuß unterwegs gewesen, oder vielleicht in Kutschen, einige wenige. Dann nachher sind Dampfschiffe gekommen, die plötzlich irgendwie grössere Mengen an Leuten können transportieren. Später dann ab Mitte etwa 19. Jahrhundert ist die Eisenbahn natürlich gekommen. Und so ist natürlich die Schweiz auch viel besser erschlossen worden. Also man hat sich können in der Schweiz bewegen. Das Reisen ist günstiger geworden. Man hat an entferntere Orte können gelangen, schneller, wirklich eigentlich in einer Geschwindigkeit, wie man es noch gar nie gekannt hat. Und das ist eigentlich die Vorbereitung gewesen, auch für einen ersten Massentourismus sozusagen.
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4: Es gibt die Geschichte, der Johannes Padrut sagt, man ist wichtig für die Entwicklung vom Wintertourismus. Also bis so Mitte 19. Jahrhundert hat man vor allem eigentlich die Sommersaison als wichtigste Saison wahrgenommen. Die Sommersaison, das muss ich noch ein bisschen präzisieren, ist dann vom Frühling bis in Herbst gegangen. Also die paar Monate hat man können nutzen touristisch. Der Winter ist eigentlich eine tote Saison gewesen. Und es gibt die Legende von Johannes Padrut. Er hat eine Wette abgeschlossen mit seinen englischen Gästen. Also die sind in der Sommersaison vor Ort gewesen. Und er hat mit ihnen gewettet, sie sollen doch im Winter noch mal kommen. Er würde ihnen empfehlen, die schöne, trockene Saison im Engadin zu geniessen. Und wenn es ihnen nicht würde gefallen, dann würde er ihnen die Fahrtkosten und die Aufenthaltskosten quasi zurückerstatten. Und die englischen Gäste sind gekommen, komplett begeistert von dieser eben wunderschönen, sonnigen, trockenen Saison. Und so sind eigentlich der Wintertourismus eingeläutet worden. Man muss aber sagen, dass an anderen Orten natürlich auch parallel ähnliche Entwicklungen stattgefunden haben. Man kann es nicht nur am Johannes Padrut quasi zuschreiben, dass er die Saison erfunden hat, aber es ist eine schöne Geschichte, oder?
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4: In der Zwischenkriegszeit eigentlich hat man angefangen, bereits den Wintertourismus zu fördern. Also ab den 30er Jahren sind die ersten Skilifte aufgekommen. Man hat auch angefangen, also auch von staatlicher Seite her, angefangen, das Skifahren zu fördern. Es hat Skilager gegeben, es hat Skikurs gegeben, etc. Und eigentlich kann man sagen, dass wirklich aus dieser Zwischenkriegszeit raus, ja, bis heute ja, das Skifahren eigentlich als wichtiger Sport wahrgenommen wird in der Schweiz.
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2: Ja, ich bin früher immer mit dem Auto in die Ferien und heute gehe ich hauptsächlich mit dem Flugzeug, was so günstig geworden ist.
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4: Ja, früher bin ich mit dem Flugzeug gegangen, weiter weg, oder, Australien, Amerika, und jetzt bleibe ich eigentlich in Europa. Mit den Garreisen hauptsächlich.
5: Also, sicher, dass wir wie ein bisschen mehr Überlegungen machen dazu, woher gehen wir, wie teuer ist zum Beispiel jetzt eine Übernachtung auf einem Campingplatz. Und wir uns sind jetzt sicher ein bisschen mehr in Norden. Also sonst sind wir ab Sommerferien, sind wir eigentlich gerne auch hier geblieben. Und jetzt, je heißer dass es wird, merken wir schon, desto wohler sind wir, wenn wir es halt nicht so heiß haben. Und darum gehen wir eben Richtung Deutschland, Norddeutschland oder eben den Schweden rauf. Genau.
6: Ich viaggio für die gute Gente. Ich nehme mal in die Levante, wo der Jolie Robles-Lüss. Ich habe forse schon einen Tor geschaut. Ich schaue mit den Jungs, ich war forse zu der Finde auf der Welt. 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
8: Also ja, es ist aber mal schon warm genug, wenn man im Mittelmeer ist. Also 40 Grad braucht man da nicht. Deshalb, also und weit wegfahren ist mit dem weiten Reisen, das ist nicht mehr so mein Ding. Ist einfach zu teuer und man muss auch an die Umwelt denken.
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2: Ich glaube, der Tourismus war immer schon sehr kreativ und sehr biegsam, sagen wir mal. Also er hat immer schon müssen auf neue Gegebenheiten reagieren. Heute ist es eben der Klimawandel, der langsam wegschmelzende Schnee, wo man natürlich vor 100 Jahren noch nicht hatte, aber dort hat man andere Herausforderungen gehabt. Ich weiss nicht, ob man jemals im Tourismus, also in der Tourismusgeschichte gesagt hat, wir sind jetzt in einer stabilen Phase.
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0: Ich bin sehr herzig. Ich wollte es sehen. Ich bin sehr froh, dass die Videos, die Prokuren, die Otters wollen, die Emotionen und Reaktionen, die Schwelltätze, die die Medien sozialen, dann den Tourismus, die ist eine Schwede aktuelle, aber eher für den Futur, wie Sibyl Gerber.
2: Wenn eine Influencerin oder ein Influencer von irgendeinem Bergspitz oben einen Post macht und mit dem eine Million oder noch mehr Leute erreicht, kann das zu einer extrem schnelle Reaktion kommen. Und sagen wir, die Infrastruktur kommt vielleicht manchmal gar nicht nachher mit den Massen an Leuten, die sich dann plötzlich vielleicht auf den Bergspitz aufbegeben. Und das ist etwas, wo der Tourismus jetzt muss recht schnell können reagieren muss. Es gibt schon viele Herausforderungen auch für die lokale Bevölkerung, die dann vielleicht eben auch mit dem zu kämpfen hat, dass jetzt plötzlich ganz viele Leute kommen, ja, vielleicht ihren Alltag auch, in ihrem Alltag eingeschränkt sind.
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2: Und er entwirft zum Beispiel so eine Vision, dass man dann schon im Flugzeug mit Artificial Intelligence eigentlich darauf vorbereitet wird, was einem erwartet. Er sagt zum Beispiel, man kann einen Skikurs schon machen mit seinem Sitz, der dann so ein bisschen sich bewegt und einem sozusagen vorbereitet. Es wird alles angepasst auf die eigenen Bedürfnisse. Also das ganze Streaming-Dienst sind dann schon gekoppelt.
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0: 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Ihre andere Vision ist, wenn ihr trattet, eine Exposition, per exemple, der dünne Studenten, die sich occupata con la domanda del conviver tanter Touristen e Population.
2: Via Mobiltelefon, wo dann zum Beispiel irgendetwas aufploppt, wo man dann sieht, mit dem Hologramm, das dann aus dem iPhone rauskommt zum Beispiel, wo dann einem sagt, da würde ich jetzt lieber nicht durchgehen, da ist jetzt gerade der Bauer XY am Mähen, geht doch dort durch, dort hat es jetzt gerade ein bisschen weniger Leute, dort ist gerade die Auslastung nicht so hoch.
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2: 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Einfach, ich glaube, dort, ich habe so Bilder im Kopf von Spanien an dem Strand mit dem Meer, an der Costa Blanca, irgendwie, ja, schön, schönes Wetter, meine Eltern irgendwie auch so anders getroffen, entspannt, wir haben vielleicht auch mehr auswärts gegessen, als wir das sonst haben gemacht, ja, so ein bisschen freier, genau.
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4: 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Und da denke ich jeden Sommer dran.
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2: Man hat die Natur eigentlich als etwas Schönes angefangen wahrnehmen. Man hat die Schweiz als idyllisches Land angefangen wahrnehmen, als Hort eigentlich von der Demokratie.
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2: Jean-Jacques Rousseau hat ein Buch geschrieben, einen Briefroman, wo dann vor allem auch das Gebiet um den Genfersee und die Wallis eigentlich so ein bisschen hochgehoben hat und hochjubiliert hat. Und so ist es eigentlich dazu gekommen, dass man die Bücher natürlich auch gelesen hat und dann auch hat wollen, den Schreibenden folgen und die Landschaft eigentlich selber hat wollen anschauen.
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2: Sind viele englische also quasi alpine Helden in die Schweiz gekommen. Das hat man dann in England auch als heldenhafte Errungenschaften natürlich wahrgenommen. Also das ist auch sehr breit eigentlich rezipiert worden, die Erfolge und die Erstbesteigungen von diesen 4000er.
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2: Zuerst war man zu Fuss unterwegs gsi oder vielleicht in Kutschen, einige wenige. Dann nachher sind Dampfschiffe gekommen, die plötzlich irgendwie grössere Mengen an Leuten können transportieren. Später dann ab Mitte etwa 19. Jahrhundert ist die Eisenbahn natürlich gekommen. Und so ist natürlich die Schweiz auch viel besser erschlossen worden. Also man hat sich können in der Schweiz bewegen. Das Reisen ist günstiger geworden. Man hat an entferntere Orte können gelangen, schneller, wirklich eigentlich in einer Geschwindigkeit, wie man es noch gar nie gekannt hat. Und das war eigentlich die Vorbereitung auch für den ersten Massentourismus, sozusagen.
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2: Nach dem Weltkrieg hat sich eigentlich der Belle Époque, also der Luxustourismus, nie mehr eigentlich können in dieser Form erholen. Und man hat natürlich müssen anfangen, andere Reisemöglichkeiten zu suchen, zu finden. Also man hat sich angefangen, vermehrt eben auch auf die Schweizerinnen und Schweizer zu konzentrieren als eigentlich Reisemarkt oder als Personen, die reisen können.
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2: In der Zwischenkriegszeit eigentlich hat man angefangen, bereits den Wintertourismus zu fördern. Also ab den 30er Jahren sind die ersten Skilifte aufgekommen. Man hat auch angefangen, also auch von staatlicher Seite her, angefangen, das Skifahren zu fördern. Es hat Skilager gegeben, es hat Skikurse gegeben, etc. Und eigentlich kann man sagen, dass wirklich aus dieser Zwischenkriegszeit raus, ja, bis heute ja, das Skifahren eigentlich als wichtiger Sport wahrgenommen wird in der Schweiz.
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1: Die Nachrichten von SRF um 9 mit David Burkhardt. Wir beginnen mit einer Verkehrsmeldung. Achtung, falsch fahrendes Fahrzeug auf der A3 Chur-Zürich. Zwischen Wallenstadt und Wesen kommt Ihnen ein falsch fahrendes Fahrzeug entgegen. Fahren Sie in beiden Richtungen vorsichtig und überholen Sie nicht. Ich wiederhole, Achtung, falsch fahrendes Fahrzeug auf der A3 Chur-Zürich. Zwischen Wallenstadt und Wesen kommt Ihnen ein falsch fahrendes Fahrzeug entgegen. Fahren Sie in beiden Richtungen vorsichtig und überholen Sie nicht. Bundesrat Martin Pfister will die Schweizer Armee aufrüsten, zum Beispiel bei der Drohnenabwehr. Finanziert werden soll die Aufrüstung unter anderem mit einer Erhöhung der Mehrwertsteuer um 0,5%. In der Bevölkerung fällt diese Idee, stand jetzt aber deutlich durch. Das zeigt eine repräsentative Umfrage des Forschungsinstitutes GFS Bern im Auftrag des Industrie- und Tech-Verbandes SwissMem. Die Umfrage liegt SRF vor.

0: Eines scheint klar, eine reine Steuererhöhung für die Aufrüstung der Armee dürfte an der Urne Stand heute scheitern.
1: Nach mehreren Todesfällen von Mexikanern im Zusammenhang mit der umstrittenen Einwanderungsbehörde ICE in den USA will Mexiko gegen die Verantwortlichen klagen. Das kündigte Staatspräsidentin Claudia Sheinbaum an. Zuvor hatte der mexikanische Außenminister Roberto Velasco erklärt, dass in den USA bisher 3 Mexikaner bei Abschieberazzien und 14 weitere in ICE-Haftzentren ums Leben gekommen seien. Laut Präsidentin Sheinbaum will Mexiko in den einzelnen US-Bundesstaaten und bei der US-Bundesanwaltschaft Klagen gegen die Verantwortlichen einreichen. Sheinbaum spricht von Tötungsdelikten und Menschenrechtsverletzungen. Vor dem heutigen WM-Viertelfinale zwischen Frankreich und Marokko werden die Sicherheitsmaßnahmen in zahlreichen französischen Städten verschärft. Damit sollen Ausschreitungen verhindert werden, insbesondere in der Hauptstadt Paris. Dort will die Stadtregierung mit verschiedenen Maßnahmen Gewalt verhindern. So ist es etwa verboten, Feuerwerk mitzunehmen. Und Paris verlängert die Öffnungszeiten für die Außengastronomie bis um 2 Uhr morgens. Dafür dürfen Restaurants und Bars keinen Alkohol zum Mitnehmen verkaufen. In Frankreich gibt es am Rande von großen Fußballspielen immer wieder teils schwere Gewaltausbrüche. Zuletzt nach dem Champions-League-Sieg von Paris Saint-Germain Ende Mai. Das Wetter, morgen meist sonnig im Wallis und in Tessin lokale Hitzegewitter und es wird wieder heiß mit 31 bis 34 Grad. Das waren Nachrichten von Radio SRF, verantwortlich Frank Estermann.
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1: Die Nachrichten von SRF um 10 mit David Burkhardt. Mehr Geld für die Armee durch Mehrwertsteuererhöhung. In der Bevölkerung hat diese Idee Stand jetzt wenig Chancen. Weniger Produktion und weniger Fahrzeugmodelle. Der deutsche Autobauer VW gibt erste Sparpläne bekannt. Das Wetter, morgen meist sonnig im Wallis und im Tessin lokale Hitzegewitter. Es wird wieder heiß bei 31 bis 34 Grad. Bundesrat Martin Pfister will die Schweizer Armee aufrüsten, zum Beispiel bei der Drohnenabwehr. Finanziert werden soll die Aufrüstung unter anderem mit einer Erhöhung der Mehrwertsteuer um 0,5%. In der Bevölkerung fällt diese Idee Stand jetzt aber deutlich durch. Das zeigt eine repräsentative Umfrage des Forschungsinstitutes GFS Bern im Auftrag des Industrie- und Tech-Verbandes Swissmem. Die Umfrage liegt SRF vor. Dabei sagten zwei Drittel der Befragten Nein oder eher Nein zu einer Finanzierung der Armeeaufrüstung über eine Erhöhung der Mehrwertsteuer. Die Umfrage zeigt aber auch, eine Mehrheit ist grundsätzlich für mehr Geld für die Armee. Dafür soll der Bund aber an anderen Orten sparen, statt die Mehrwertsteuer zu erhöhen. Bundeshausredaktor Andi Müller sagt zu den Umfrageergebnissen in der Tagesschau:
2: Die Resultate dieser Umfrage sind mit Vorsicht zu genießen, weil noch kein eigentlicher Abstimmungskampf stattgefunden hat. Aber das Nein zu einer Steuererhöhung für die Armee fällt derart deutlich aus, dass sich das Parlament ab dem September wohl überlegen muss, ob es nicht noch Alternativen geben würde. Hinter den Kulissen hier im Bundeshaus diskutiert das bürgerliche Lager, ob man sich für die Armee allenfalls doch temporär verschulden soll und ob man auch nochmals ein Sparpaket schnüren soll. Denn

0: Wie soll es mit dem angeschlagenen deutschen Autokonzern VW weitergehen? Darüber hat heute die Führung des Unternehmens beraten und entschieden, VW soll bis 2030 schrumpfen. Künftig sollen noch 9 Millionen Autos pro Jahr gebaut werden. Aktuell sind es rund 10 Millionen pro Jahr. Das teilt VW am Abend mit. Die Zahl der angebotenen Automodelle soll um bis zu 50% reduziert werden. Auch Ausstattungsoptionen für die Autos sollen zusammengestrichen werden. Welche Auswirkungen diese Massnahmen auf die Angestellten haben, dazu sagt VW heute Abend nichts. Im Vorfeld hatten deutsche Medien berichtet, dass Zehntausende Arbeitsplätze gestrichen und mehrere VW-Werke geschlossen werden könnten. Nach mehreren Todesfällen von Mexikanern im Zusammenhang mit der umstrittenen Einwanderungsbehörde ICE in den USA will Mexiko gegen die Verantwortlichen klagen. Das kündigte Staatspräsidentin Claudia Sheinbaum an. Zuvor hatte der mexikanische Außenminister Roberto Velasco erklärt, dass in den USA bisher 3 Mexikaner bei Abschieberazzien und 14 weitere in ICE-Haftzentren ums Leben gekommen seien. Laut Präsidentin Sheinbaum will Mexiko in den einzelnen US-Bundesstaaten und bei der US-Bundesanwaltschaft Klagen gegen die Verantwortlichen einreichen. Sheinbaum spricht von Tötungsdelikten und Menschenrechtsverletzungen. Nun zu weiteren Meldungen des Tages in der Übersicht. Nach US-Angriffen auf Ziele im Iran hat der Iran seinerseits Raketen auf Staaten in der Region abgeschossen, die mit den USA verbündet sind. Dabei nahm der Iran auch Jordanien ins Visier, zum ersten Mal seit 2 Wochen. Der Iran sagt, es seien 10 Raketen auf einen Militärstützpunkt in Jordanien abgefeuert worden. Aus Jordanien heißt es, 8 Raketen seien abgefangen worden. Uber Eats ist kein gewöhnlicher Lieferdienst von Essen aus dem Restaurant. Das urteilt das Bundesverwaltungsgericht. Weil das Unternehmen auch Non-Food-Artikel liefert, gehört es laut Urteil zu den Postdienstleistern. Uber Eats muss damit nachweisen, dass es sich an die Arbeitsbedingungen hält, die für Postdienste gelten. Die britische Popsängerin Bonnie Tyler ist tot. Sie ist im Alter von 75 Jahren gestorben an einer Krankheit in einem Spital in Portugal. Zu ihren bekanntesten Hits gehören «It's a Heartache», «Total Eclipse of the Heart» oder «Holding Out for a Hero». Die Börsendaten von 22.05 Uhr geliefert von SIX. Der Swiss Market Index schließt bei 14.215 Punkten. Das ist ein Plus von 0,3%. Der Dow Jones Index in New York stand kurz vor Schluss bei plus 0,2%. Der Euro wird zu 92,21 gehandelt und der Dollar zu 80,68. Das Wetter, morgen scheint meist die Sonne, im Wallis und am Alpen-Südhang gibt es am Nachmittag lokale Hitzegewitter. Die Höchstwerte liegen bei 31 bis 34 Grad. Das waren Nachrichten von Radio SRF, verantwortlich Frank Estermann.
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1: Die Nachrichten von SRF um 11 mit Patrick Watter. Wie soll es mit dem angeschlagenen deutschen Autokonzern VW weitergehen? Darüber hat heute die Führung des Unternehmens beraten und entschieden, VW soll bis 2030 schrumpfen. Im Vorfeld berichteten Medien, zehntausende Stellen könnten gestrichen werden. Dazu äußerte sich VW heute aber noch nicht. Helmut Eickhoff von der ARD berichtet.
2: Stundenlang hat das Kontrollgremium in Wolfsburg getagt. Die Gespräche darüber, wie der krisengeplagte Konzern zukunftsfähig aufgestellt werden kann, fanden vertraulich hinter verschlossenen Türen statt. Konkrete Ergebnisse wurden im Anschluss nicht präsentiert. In einem offiziellen Statement spricht der Konzernvorstand von einem Zukunftsplan. Volkswagen solle schlanker werden, mit weniger Modellen und niedrigeren Kosten. Von Werksschließungen oder auch Stellenabbau keine Rede, der Konzern vermied es, davon zu sprechen. Es bleibt nach dieser Aufsichtsratssitzung also offen, wie hart die Einschnitte sein werden. Nun ist mit wochenlangen und harten Verhandlungen um die Zukunft und die Neuaufstellung des Volkswagen-Konzerns zu rechnen. Gewerkschaft und Betriebsrat haben schon erbitterten Widerstand angekündigt. Werksschließungen seien mit ihnen nicht zu machen, der Umgang des Vorstands mit der Belegschaft sei an Respektlosigkeit nicht zu überbieten.
1: In der Ukraine sind allein im Monat Juni mindestens 265 Zivilistinnen und Zivilisten getötet worden. Mehr als 1800 weitere wurden verletzt. Das sei die höchste Gesamtzahl seit den ersten Monaten nach Beginn des russischen Angriffskrieges im Februar 2022. Das sagte die Leiterin der Abteilung für politische Angelegenheiten bei der UNO an einer Sitzung des UNO-Sicherheitsrates. Im Mai seien in der Ukraine so viele Zivilpersonen getötet worden wie zuletzt im April 2022. Im Juni und auch im Juli könnten die Opferzahlen gemäß den bisherigen Daten aber noch höher sein. Die definitiven Juni-Daten will die UNO in 3 Wochen veröffentlichen. Die Gemeindeversammlung der Bündner Gemeinde Albula hat einem Kredit zugestimmt, der freiwillige Umsiedlungen aus der Gemeinde Brienz ermöglicht. Das Bergdorf wurde in den letzten Jahren mehrfach wegen eines drohenden Bergsturzes evakuiert, teils monatelang. Bewohnerinnen und Bewohner, die den Ort deshalb verlassen möchten, sollen dies ohne große finanzielle Verluste tun können. Die Gemeindeversammlung hat dem Kredit für das Umsiedlungsprojekt mit großer Mehrheit zugestimmt, wie die Nachrichtenagentur Keystone STA berichtet. Der Betrag in der Höhe von gut 82 Millionen Franken soll zum größten Teil

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1: Die Nachrichten von SRF um Mitternacht mit Patrick Walter. Guten Abend, das sind zwei der Themen. Die Hälfte der Modellpalette von VW soll verschwinden. Was das für die Mitarbeitenden heißt, sagt das Unternehmen aber bislang nicht. Eine Mehrheit in der Schweiz will laut einer Umfrage mehr Geld für die Armee, dafür mehr Steuern bezahlen. Das will der überwiegende Teil der Befragten aber nicht. Das Wetter: Es wird wieder sonnig und heiß bei 31 bis 34 Grad. Im Wallis und im Tessin gibt es lokale Gewitter. Wie soll es mit dem angeschlagenen deutschen Autokonzern VW weitergehen? Darüber hat die Führung des Unternehmens beraten und entschieden, VW soll bis 2030 schrumpfen. Im Vorfeld berichteten Medien, zehntausende Stellen könnten gestrichen werden. Dazu äußerte sich VW aber noch nicht. Helmut Eickhoff von der ARD berichtet.
2: Stundenlang hat das Kontrollgremium in Wolfsburg getagt. Die Gespräche darüber, wie der krisengeplagte Konzern zukunftsfähig aufgestellt werden kann, fanden vertraulich hinter verschlossenen Türen statt. Konkrete Ergebnisse wurden im Anschluss nicht präsentiert. In einem offiziellen Statement spricht der Konzernvorstand von einem Zukunftsplan. Volkswagen solle schlanker werden, mit weniger Modellen und niedrigeren Kosten. Von Werksschließungen oder auch Stellenabbau keine Rede, der Konzern vermied es, davon zu sprechen. Es bleibt nach dieser Aufsichtsratssitzung also offen, wie hart die Einschnitte sein werden. Nun ist mit wochenlangen und harten Verhandlungen um die Zukunft und die Neuaufstellung des Volkswagen-Konzerns zu rechnen. Gewerkschaft und Betriebsrat haben schon erbitterten Widerstand angekündigt. Werksschließungen seien mit ihnen nicht zu machen, der Umgang des Vorstands mit der Belegschaft sei an Respektlosigkeit nicht zu überbieten.
1: Bundesrat Martin Pfister will die Schweizer Armee aufrüsten, zum Beispiel bei der Drohnenabwehr. Finanziert werden soll die Aufrüstung unter anderem mit einer Erhöhung der Mehrwertsteuer um 0,5 Prozentpunkte. In der Bevölkerung fällt diese Idee, Stand jetzt, aber deutlich durch. Das zeigt eine repräsentative Umfrage des Forschungsinstituts GFS Bern im Auftrag des Industrie- und Tech-Verbands Swissmem. Die Umfrage liegt SRF vor. Dabei sagten zwei Drittel der Befragten Nein oder eher Nein zu einer Finanzierung der Armeeaufrüstung über eine Erhöhung der Mehrwertsteuer. Die Umfrage zeigt aber auch, eine Mehrheit ist grundsätzlich für mehr Geld für die Armee. Dafür soll der Bund aber an anderen Orten sparen, statt die Mehrwertsteuer zu erhöhen. Bundeshausredaktor Andi Müller sagt zu den Umfrageergebnissen in der Tagesschau:
3: Die Resultate dieser Umfrage sind mit Vorsicht zu genießen, weil noch kein eigentlicher Abstimmungskampf stattgefunden hat. Aber das Nein zu einer Steuererhöhung für die Armee fällt derart deutlich aus, dass sich das Parlament ab dem September wohl überlegen muss, ob es nicht noch Alternativen geben würde. Hinter den Kulissen hier im Bundeshaus diskutiert das bürgerliche Lager, ob man sich für die Armee allenfalls doch temporär verschulden soll und ob man auch nochmals ein Sparpaket schnüren soll. Denn eines scheint klar, eine reine Steuererhöhung für die Aufrüstung der Armee dürfte an der Urne Stand heute scheitern.
1: An dieser Stelle ein Blick auf die Straßen. Achtung, falsch fahrendes Fahrzeug auf der 1 Yverdon-Murten zwischen Estavayer-le-Lac und Bayern. Kommt Ihnen ein falsch fahrendes Fahrzeug entgegen, fahren Sie in beiden Fahrtrichtungen vorsichtig und überholen Sie nicht. Ich wiederhole, Achtung, falsch fahrendes Fahrzeug auf der 1 Yverdon-Murten zwischen Estavayer-le-Lac und Bayern.

0: Nochmals ins Ausland mit zwei Kurzmeldungen. In der Ukraine sind allein im Monat Juni mindestens 265 Zivilistinnen und Zivilisten getötet worden. Mehr als 1800 weitere wurden verletzt. Das sei die höchste Gesamtzahl seit den ersten Monaten nach Beginn des russischen Angriffskrieges im Februar 2022, heißt es von der UNO. Nach mehreren Todesfällen von mexikanischen Staatsangehörigen im Zusammenhang mit der umstrittenen Einwanderungsbehörde ICE in den USA will Mexiko gegen die Verantwortlichen klagen. Das kündigte Staatspräsidentin Claudia Sheinbaum an. Laut mexikanischen Angaben sind in den USA bisher 3 Mexikaner bei Abschieberazzien und 14 weitere in ICE-Haftzentren ums Leben gekommen. Zur Fußball-Weltmeisterschaft. Frankreich steht als erster Halbfinalist fest. Die Franzosen schlagen Marokko mit 2:0, dank Toren von Kylian Mbappé und Ousmane Dembélé. Das Wetter. Am Freitag scheint meist die Sonne. Im Wallis und am Alpensüdhang gibt es am Nachmittag lokale Hitzegewitter. Die Höchstwerte liegen bei 31 bis 34 Grad. Das waren Nachrichten von Radio SRF. Verantwortlich war Patrick Walter. Und SRF Verkehrsinfo von 0 Uhr 06. Achtung, weiterhin falsch fahrendes Fahrzeug auf der 1 Yverdon-Murten zwischen Estavayer-le-Lac und Bayern. Kommt Ihnen ein falsch fahrendes Fahrzeug entgegen, fahren Sie in beiden Fahrtrichtungen vorsichtig und überholen Sie nicht.
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0: in der Poesie in Dialekt Gualser, die Elisabeth Mani hält Stab.
1: So einfach. 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
1: Die Nachrichten von SRF um 1 mit Patrick Walter. Wie soll es mit dem angeschlagenen deutschen Autokonzern VW weitergehen? Darüber hat die Führung des Unternehmens beraten und entschieden, VW soll bis 2030 schrumpfen. Künftig sollen noch 9 Millionen Autos pro Jahr gebaut werden. Aktuell sind es rund 10 Millionen pro Jahr. Das teilt VW am Abend mit. Die Zahl der angebotenen Automodelle soll um bis zu 50% reduziert werden. Auch Ausstattungsoptionen für die Autos sollen zusammengestrichen werden. Welche Auswirkungen diese Maßnahmen auf die Angestellten haben, dazu sagt VW nichts. Im Vorfeld hatten deutsche Medien berichtet, dass Zehntausende Arbeitsplätze gestrichen und mehrere VW-Werke geschlossen werden könnten. In der Ukraine sind allein im Monat Juni mindestens 265 Zivilistinnen und Zivilisten getötet worden. Mehr als 1.800 weitere wurden verletzt. Das sei die höchste Gesamtzahl seit den ersten Monaten nach Beginn des russischen Angriffskrieges im Februar 2022, heißt es von der UNO. Im Mai seien in der Ukraine so viele Zivilpersonen getötet worden wie zuletzt im April 2022. Im Juni und auch im Juli könnten die Opferzahlen gemäß den bisherigen Daten noch höher sein. Zwei kurze Meldungen aus der Schweiz. Die Gemeindeversammlung der Bündnergemeinde Albula hat einem Kredit zugestimmt, der freiwillige Umsiedlungen aus der Gemeinde Brienz ermöglicht. Das Bergdorf wurde in den letzten Jahren mehrfach wegen eines drohenden Bergsturzes evakuiert. Die gut 82 Millionen Franken für das Umsiedlungsprojekt sollen zum größten Teil vom Kanton Graubünden und vom Bund übernommen werden. Die SVP des Kantons Zürich tritt bei den Regierungsratswahlen im Frühling mit Nathalie Rickli und Martin Hübscher an. Beide wurden an der Delegiertenversammlung nominiert. Nathalie Rickli ist seit 2019 Gesundheitsdirektorin und tritt erneut an. Nationalrat Martin Hübscher soll den Sitz des abtretenden Finanzdirektors Ernst Stocker verteidigen. Hübscher ist 57 Jahre alt und Landwirt. Dann zur Fußball-Weltmeisterschaft. Frankreich steht als erster Halbfinalist fest. Die Franzosen schlagen Marokko mit 2:0, dank Toren von Kylian Mbappé und Ousmane Dembélé. Das Wetter. Heute wird es sonnig und heiß bei 31 bis 34 Grad. Im Wallis und im Tessin gibt es lokale Gewitter. Das waren Nachrichten von Radio SRF. Verantwortlich war Patrick Walter.
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1: Die Nachrichten von SRF um 2 mit Patrick Walter. Zwei Wochen nach dem schweren Doppelerdbeben in Venezuela rückt die Gesundheitsversorgung der Betroffenen in den Fokus. Das sagt die Panamerikanische Gesundheitsorganisation. Die Gesundheitsversorgung sei teils unterbrochen und überfüllte Notunterkünfte und fehlender Zugang zu sauberem Trinkwasser stellten Risiken dar für den Ausbruch von Krankheiten. Auch der